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1: 7-2, your status.
2: 6-1, you're at Maxwell Drive, Roger.
3: Park Public Safety, Thursday, June 25th, 2026.
4: 0-0-0-0-0-9. Where will be clear and out of service?
5: Affirmative 3-4-6.
6: Here. 126, Sheriff's Dispatch.
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5: 0000.
7: Correction, WQCK301. WQIH627, Warren County Fire Control, Fire Alert, EMS Control. Lake George, New York, start of the day. Thursday, June 25th, 2026. Time is 0001.
3: Service, car one, Bureau Fire and Services, 000.
8: Two 274, come in.